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1: So we said you had a three or something involved. The other party was here. She just had her car parked on the side of the business. She can get a really better MRI. She's speaking on the phone.
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